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1: Ich bin Jerome Nussbaum. Nach dem verheerenden Dachstuhlbrand mit 2 Toten beim LUP-Klinikum in Ludwigslust wird auf dem betroffenen Gebäude ein Notdach errichtet. Das Feuer war gestern Nacht in einem Patientenzimmer ausgebrochen. Dadurch geriet auch die Gefäßchirurgie in Brand. Auch am Abend dauerten die Nachlöscharbeiten noch an. Es gibt Berichte, wonach ein älterer Patient in seinem Zimmer geraucht haben soll. Er kam in den Flammen ums Leben. Laut Polizei ist die genaue Brandursache aber noch unklar. Am Schulzentrum Kühlungsborn hat für ein Projekt Glücksspiel auf dem Stundenplan gestanden. 2 Tage lang wurde dabei ein verantwortungsvoller Umgang mit Gaming und Glücksspiel geübt. Experten klärten die Schüler dabei über Suchtmechanismen auf. Beteiligt war auch Lotto Mecklenburg-Vorpommern. Rund 100 Schüler der 9. und 10. Klassen nahmen teil. Keine telefonische Krankschreibung mehr und ein Krankenzettel ab dem ersten Tag. Über diesen Vorstoß von Bundeskanzler Merz wird heftig diskutiert. Bundesgesundheitsministerin Waken steht jedoch hinter den Reformplänen.
2: Die CDU-Ministerin sagte der Rheinischen Post, niemand solle zur Arbeit gehen, wenn eine Erkrankung dem entgegenstehe. Wahr sei aber auch, dass die Hürden für eine Krankschreibung durch die telefonische Möglichkeit deutlich gesenkt worden seien. Es sei daher richtig, diese wieder abzuschaffen, so Waken. Die Maßnahme ist eine von mehr als 30 Reformvorhaben von Schwarz-Rot. Auch Kanzler Merz verteidigte die Pläne am Abend noch einmal. Er sagte der ARD, man müsse die hohen Krankenstände in Deutschland runterbringen. Ulrike Klein, Redaktion.
1: Die Zahl der Toten bei dem russischen Großangriff auf Kiew ist auf 27 gestiegen. Auch vergangene Nacht hat es neue Attacken auf Städte im Osten der Ukraine gegeben. Der ukrainische Präsident Zelensky kündigte Vergeltung an.
3: 130 Gebäude wurden bei den russischen Luftangriffen auf Kiew laut den ukrainischen Behörden beschädigt oder zerstört. An einem der Einschlagsorte erklärte Zelensky, man sei für einen gerechten Frieden und eine gerechte Beendigung des Kriegs. Aber solange es das nicht gebe, sei man auch für gerechte Reaktionen. Moskau hatte die Attacken seinerseits als Vergeltung für vorherige ukrainische Angriffe bezeichnet. Der ukrainische Generalstabschef berichtete jedoch auch von angeblichen Informationen, wonach der russische Präsident Putin bereits die Einnahme Kiews plane. Noah Ulrich, Redaktion.
1: Bei der Fußball-WM ist Spanien souverän ins Achtelfinale eingezogen. Gegen Österreich gab es einen 3:0-Sieg. Außerdem konnte sich Portugal kurz vor Ende der regulären Spielzeit mit 2:1 gegen Kroatien durchsetzen. Superstar Cristiano Ronaldo hatte 2 Treffer erzielt, ein Tor wurde ihm aber wieder aberkannt.
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1: Die Temperaturen liegen im Moment in Schwerin bei 14 Grad, 15 messen wir in Rostock, 14 sind es auch in Waren, Neubrandenburg 15 Grad und Binz und Heringsdorf jeweils 16. Heute wechseln sich Sonne und Wolken ab, vereinzelt kann es ein paar Schauer geben, an der Küste sind auch kurze Gewitter möglich. Die Höchstwerte liegen zwischen 18 und 23 Grad. Morgen geht es dann durchwachsen weiter, etwas Regen ist möglich bei maximal 24 Grad.
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6: In der Rostocker Bürgerschaft gibt es Streit über die Kurabgabe. Die Höhe für Touristen sollte eigentlich vorgestern beschlossen werden, aber es gab keine Einigung, ob die Nutzung des öffentlichen Nahverkehrs in der Abgabe enthalten sein soll. Die Stadt Schwerin schreibt die Stelle des Sozialdezernenten neu aus. Die AfD als stärkste Kraft im Stadtparlament wollte den Posten ganz abschaffen. Mit jährlichen Kosten von 300.000 Euro sei die Stelle zu teuer und nicht notwendig, hieß es in der Stadtvertretung. Wegen des starken Windes und hoher Wellen hat die Reederei Hiddensee den Fährverkehr nach einem Sonderfahrplan angepasst. Es gibt heute nur Fahrten zwischen Schabrode und Häfen auf Hiddensee. Der Marburger Bund ist mit einer Klage gegen die Universitätsmedizin Greifswald gescheitert. Die Ärztegewerkschaft wollte eine Arbeitszeiterfassung nach dem Stechuhrprinzip erstreiten.
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6: Die Temperaturen liegen im Moment in Schwerin bei 14 Grad, 15 messen wir in Rostock, 14 sind es auch in Waren, Neubrandenburg 15 Grad und Binz und Heringsdorf jeweils 16. Heute wechseln sich Sonne und Wolken ab, vereinzelt kann es ein paar Schauer geben, an der Küste sind auch kurze Gewitter möglich. Die Höchstwerte liegen zwischen 18 und 23 Grad. Morgen geht es dann durchwachsen weiter, etwas Regen ist möglich bei maximal 24 Grad. 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
3: Ich bin Jerome Nussbaum. Nach dem verheerenden Dachstuhlbrand mit 2 Toten beim LUP-Klinikum in Ludwigslust wird auf dem betroffenen Gebäude ein Notdach errichtet. Das Feuer war gestern Nacht in einem Patientenzimmer ausgebrochen. Dadurch geriet auch die Gefäßchirurgie in Brand. Auch am Abend dauerten die Nachlöscharbeiten noch an. Es gibt Berichte, wonach ein älterer Patient in seinem Zimmer geraucht haben soll. Er kam in den Flammen ums Leben. Laut Polizei ist die genaue Brandursache aber noch unklar. Am Schulzentrum Kühlungsborn hat für ein Projekt Glücksspiel auf dem Stundenplan gestanden. 2 Tage lang wurde dabei ein verantwortungsvoller Umgang mit Gaming und Glücksspiel geübt. Experten klärten die Schüler dabei über Suchtmechanismen auf. Beteiligt war auch Lotto Mecklenburg-Vorpommern. Rund 100 Schüler der 9. und 10. Klassen nahmen teil. Keine telefonische Krankschreibung mehr und ein Krankenzettel ab dem ersten Tag. Über diesen Vorstoß von Bundeskanzler Merz wird heftig diskutiert. Bundesgesundheitsministerin Wagen steht jedoch hinter den Reformplänen.
4: Die CDU-Ministerin sagte der Rheinischen Post, niemand solle zur Arbeit gehen, wenn eine Erkrankung dem entgegenstehe. Wahr sei aber auch, dass die Hürden für eine Krankschreibung durch die telefonische Möglichkeit deutlich gesenkt worden seien. Es sei daher richtig, diese wieder abzuschaffen, so Wagen. Die Maßnahme ist eine von mehr als 30 Reformvorhaben von Schwarz-Rot. Auch Kanzler Merz verteidigte die Pläne am Abend noch einmal. Er sagte der ARD, man müsse die hohen Krankenstände in Deutschland runterbringen. Ulrike Klein, Redaktion.
3: Die Zahl der Toten bei dem russischen Großangriff auf Kiew ist auf 27 gestiegen. Auch vergangene Nacht hat es neue Attacken auf Städte im Osten der Ukraine gegeben. Der ukrainische Präsident Zelensky kündigte Vergeltung an.
5: 130 Gebäude wurden bei den russischen Luftangriffen auf Kiew laut den ukrainischen Behörden beschädigt oder zerstört. An einem der Einschlagsorte erklärte Zelensky, man sei für einen gerechten Frieden und eine gerechte Beendigung des Kriegs. Aber solange es das nicht gebe, sei man auch für gerechte Reaktionen. Moskau hatte die Attacken seinerseits als Vergeltung für vorherige ukrainische Angriffe bezeichnet. Der ukrainische Generalstabschef berichtete jedoch auch von angeblichen Informationen, wonach der russische Präsident Putin bereits die Einnahme Kiews plane. Noah Ulrich, Redaktion.
3: Bei der Fußball-WM ist Spanien souverän ins Achtelfinale eingezogen. Gegen Österreich gab es einen 3:0-Sieg. Außerdem konnte sich Portugal kurz vor Ende der regulären Spielzeit mit 2:1 gegen Kroatien durchsetzen. Superstar Cristiano Ronaldo hatte 2 Treffer erzielt, ein Tor wurde ihm aber wieder aberkannt.
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3: Die Temperaturen liegen im Moment in Schwerin bei 14 Grad, 15 messen wir in Rostock, 14 sind es auch in Waren, Neubrandenburg 15 Grad und Binz und Heringsdorf jeweils 16. Heute wechseln sich Sonne und Wolken ab, vereinzelt kann es ein paar Schauer geben, an der Küste sind auch kurze Gewitter möglich. Die Höchstwerte liegen zwischen 18 und 23 Grad. Morgen geht es dann durchwachsen weiter, etwas Regen ist möglich bei maximal 24 Grad.

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3: In der Rostocker Bürgerschaft gibt es Streit über die Kurabgabe. Die Höhe für Touristen sollte eigentlich vorgestern beschlossen werden, aber es gab keine Einigung, ob die Nutzung des öffentlichen Nahverkehrs in der Abgabe enthalten sein soll. Die Stadt Schwerin schreibt die Stelle des Sozialdezernenten neu aus. Die AfD als stärkste Kraft im Stadtparlament wollte den Posten ganz abschaffen. Mit jährlichen Kosten von 300.000 Euro sei die Stelle zu teuer und nicht notwendig, hieß es in der Stadtvertretung. Wegen des starken Windes und hoher Wellen hat die Reederei Hiddensee den Fährverkehr nach einem Sonderfahrplan angepasst. Es gibt heute nur Fahrten zwischen Schabrode und Häfen auf Hiddensee. Der Marburger Bund ist mit einer Klage gegen die Universitätsmedizin Greifswald gescheitert. Die Ärztegewerkschaft wollte eine Arbeitszeiterfassung nach dem Stechuhrprinzip erstreiten.
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3: Die Temperaturen liegen im Moment in Schwerin bei 14 Grad. 15 messen wir in Rostock, 14 sind es auch in Waren, Neubrandenburg 15 Grad und Binz und Heringsdorf jeweils 16. Heute wechseln sich Sonne und Wolken ab. Vereinzelt kann es ein paar Schauer geben. An der Küste sind auch kurze Gewitter möglich. Die Höchstwerte liegen zwischen 18 und 23 Grad. Morgen geht es dann durchwachsen weiter. Etwas Regen ist möglich bei maximal 24 Grad. 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
1: Ich bin Jerome Nussbaum. Bei seinem Besuch in Rostock hat Bundesumweltminister Schneider das neue Bundeskompetenzzentrum zur Munitionsbergung aus dem Meer vorgestellt. Damit soll eine zentrale Anlaufstelle für Forschung, Verwaltung und Wirtschaft entstehen. Ziel sei, die Bergung von Altmunition zu koordinieren, den Meeresschutz zu stärken und technische Innovationen voranzutreiben in der Ost- und auch Nordsee. Rund 1,6 Millionen Tonnen liegen auf dem Grund. Die Munition setzt nach neuen wissenschaftlichen Erkenntnissen zunehmend Schadstoffe frei. Die Polizei hat in Anklam einen völlig betrunkenen Busfahrer aus dem Verkehr gezogen. Ein Test ergab bei ihm einen Promillewert von 2,73. Der 43-Jährige ist Fahrer eines Schüler- und Linienbusses. Sein Führerschein wurde eingezogen. Er muss sich nun auf ein Strafverfahren einstellen. Während der Kontrolle war der Bus leer, aber vorher könnten Fahrgäste damit unterwegs gewesen sein, heißt es. Beim Reformplan zur Abschaffung der telefonischen Krankschreibung und einem Attest ab dem ersten Tag gibt es innerhalb von Schwarz-Rot noch Differenzen. SPD-Vizekanzler Klingbeil sagte bei NTV, die konkrete Ausgestaltung sei noch offen. Es müsse verhindert werden, dass Kranke allein für ein Attest zum Arzt gehen müssen. Kanzler Merz verteidigte den Plan dagegen nochmal. Er gehe nicht davon aus, dass sich Beschäftigte dann gleich länger krankschreiben lassen, sagte er in der ARD.
2: Das war vor Corona auch nicht so. Und noch einmal, wir kehren zurück zu dieser Regelung, die wir hatten. Und wir wollen einfach dafür sorgen, dass der Krankenstand runtergeht.
1: Gewerkschaften und Sozialverbände sind gegen den Vorstoß. Sie befürchten überlastete Praxen und mehr Bürokratie. Verdi-Chef Wernicke sprach von einer Misstrauenskultur. Schon einen Tag vor Beginn des AfD-Parteitags gibt es in Erfurt erhebliche Einschränkungen. Ab 12 Uhr werden Busse und Bahnen umgeleitet oder fallen aus. In der Innenstadt wollen einige Ladenbesitzer ihre Geschäfte übers Wochenende geschlossen lassen. Es werden bis zu 50.000 Gegendemonstranten erwartet. Für morgen früh plant ein linkes Aktionsbündnis Blockaden auf den Zufahrten zur Messe. Die Polizei sieht sich aber gut gerüstet. Es hieß, die Beamten hätten sich schon seit Monaten darauf vorbereitet. Spanien, Portugal und die Schweiz stehen im Achtelfinale der Fußball-WM. Am Abend konnte sich Spanien im 16. Finale gegen Österreich mit 3:0 durchsetzen. Portugal gewann mit 2:1 gegen Kroatien und die Schweiz besiegte Algerien mit 2:0. Damit kommt es im Achtelfinale am Montagabend zum iberischen Topspiel zwischen Spanien und Portugal.
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1: Wir schauen auf die aktuellen Temperaturen. Schwerin 18 Grad, 21 sind es in Rostock, 18 auch in Waren und in Neubrandenburg, Binz 17 und Heringsdorf 18 Grad. Heute wechseln sich Sonne und Wolken ab. Vereinzelt kann es ein paar Schauer geben. An der Küste sind auch kurze Gewitter möglich. Die Höchstwerte liegen zwischen 18 und 23 Grad. Morgen geht es dann durchwachsen weiter. Etwas Regen ist möglich bei maximal 24 Grad.

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8: Nach dem Dachstuhlbrand mit zwei Toten beim LOP-Klinikum in Ludwigslust wird auf dem betroffenen Gebäude ein Notdach errichtet. Das Feuer war gestern Nacht in einem Patientenzimmer ausgebrochen. Es gibt Berichte, wonach ein älterer Patient in seinem Zimmer geraucht haben soll. An der Uni Rostock haben sich Experten aus Medizin, Informatik und Wissenschaft beim Tag der künstlichen Intelligenz ausgetauscht. Es ging darum, wie KI in der Medizin künftig eingesetzt werden kann, etwa um Krankheiten früher zu erkennen. Die Polizei hat in Anklam einen völlig betrunkenen Busfahrer aus dem Verkehr gezogen. Ein Test ergab bei ihm einen Promillewert von 2,73. Sein Führerschein wurde eingezogen. Er muss sich nun auf ein Strafverfahren einstellen. Der Kreistag von Nordwestmecklenburg hat einem Verteilungsplan für Gelder aus dem Sondervermögen des Bundes zugestimmt. Ein Teil der 25 Millionen Euro soll in die Sanierung von 12 Kreisstraßen fließen.
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8: Wir schauen auf die aktuellen Temperaturen. Schwerin 18 Grad, 21 sind es in Rostock, 18 auch in Waren und in Neubrandenburg, Binz 17 und Heringsdorf 18 Grad. Heute wechseln sich Sonne und Wolken ab. Vereinzelt kann es ein paar Schauer geben. An der Küste sind auch kurze Gewitter möglich. Die Höchstwerte liegen zwischen 18 und 23 Grad. Morgen geht es dann durchwachsen weiter. Etwas Regen ist möglich bei maximal 24 Grad. 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
4: Ich bin Jerome Nussbaum. Bei seinem Besuch in Rostock hat Bundesumweltminister Schneider das neue Bundeskompetenzzentrum zur Munitionsbergung aus dem Meer vorgestellt. Damit soll eine zentrale Anlaufstelle für Forschung, Verwaltung und Wirtschaft entstehen. Ziel sei, die Bergung von Altmunition zu koordinieren, den Meeresschutz zu stärken und technische Innovationen voranzutreiben in der Ost- und auch Nordsee. Rund 1,6 Millionen Tonnen liegen auf dem Grund. Die Munition setzt nach neuen wissenschaftlichen Erkenntnissen zunehmend Schadstoffe frei. Die Polizei hat in Anklam einen völlig betrunkenen Busfahrer aus dem Verkehr

0: gezogen. Ein Test ergab bei ihm einen Promillewert von 2,73. Der 43-Jährige ist Fahrer eines Schüler- und Linienbusses. Sein Führerschein wurde eingezogen. Er muss sich nun auf ein Strafverfahren einstellen. Während der Kontrolle war der Bus leer, aber vorher könnten Fahrgäste damit unterwegs gewesen sein, heißt es. Beim Reformplan zur Abschaffung der telefonischen Krankschreibung und einem Attest ab dem ersten Tag gibt es innerhalb von Schwarz-Rot noch Differenzen. SPD-Vizekanzler Klingbeil sagte bei NTV, die konkrete Ausgestaltung sei noch offen. Es müsse verhindert werden, dass Kranke allein für ein Attest zum Arzt gehen müssen. Kanzler Merz verteidigte den Plan dagegen nochmal. Er gehe nicht davon aus, dass sich Beschäftigte dann gleich länger krankschreiben lassen, sagte er in der ARD.
1: Das war vor Corona auch nicht so. Und noch einmal, wir kehren zurück zu dieser Regelung, die wir hatten. Und wir wollen einfach dafür sorgen, dass der Krankenstand runtergeht.
0: Gewerkschaften und Sozialverbände sind gegen den Vorstoß. Sie befürchten überlastete Praxen und mehr Bürokratie. Verdi-Chef Wernicke sprach von einer Misstrauenskultur. Schon einen Tag vor Beginn des AfD-Parteitags gibt es in Erfurt erhebliche Einschränkungen. Ab 12 Uhr werden Busse und Bahnen umgeleitet oder fallen aus. In der Innenstadt wollen einige Ladenbesitzer ihre Geschäfte übers Wochenende geschlossen lassen. Es werden bis zu 50.000 Gegendemonstranten erwartet. Für morgen früh plant ein linkes Aktionsbündnis Blockaden auf den Zufahrten zur Messe. Die Polizei sieht sich aber gut gerüstet. Es hieß, die Beamten hätten sich schon seit Monaten darauf vorbereitet. Spanien, Portugal und die Schweiz stehen im Achtelfinale der Fußball-WM. Am Abend konnte sich Spanien im 16. Finale gegen Österreich mit 3:0 durchsetzen. Portugal gewann mit 2:1 gegen Kroatien und die Schweiz besiegte Algerien mit 2:0. Damit kommt es im Achtelfinale am Montagabend zum iberischen Topspiel zwischen Spanien und Portugal.
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0: Wir schauen auf die aktuellen Temperaturen. Schwerin 18 Grad, 21 sind es in Rostock, 18 auch in Waren und in Neubrandenburg, Binz 17 und Heringsdorf 18 Grad. Heute wechseln sich Sonne und Wolken ab. Vereinzelt kann es ein paar Schauer geben. An der Küste sind auch kurze Gewitter möglich. Die Höchstwerte liegen zwischen 18 und 23 Grad. Morgen geht es dann durchwachsen weiter. Etwas Regen ist möglich bei maximal 24 Grad.

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9: Nach dem Dachstuhlbrand mit zwei Toten beim LOP-Klinikum in Ludwigslust wird auf dem betroffenen Gebäude ein Notdach errichtet. Das Feuer war gestern Nacht in einem Patientenzimmer ausgebrochen. Es gibt Berichte, wonach ein älterer Patient in seinem Zimmer geraucht haben soll. An der Uni Rostock haben sich Experten aus Medizin, Informatik und Wissenschaft beim Tag der künstlichen Intelligenz ausgetauscht. Es ging darum, wie KI in der Medizin künftig eingesetzt werden kann, etwa um Krankheiten früher zu erkennen. Die Polizei hat in Anklam einen völlig betrunkenen Busfahrer aus dem Verkehr gezogen. Ein Test ergab bei ihm einen Promillewert von 2,73. Sein Führerschein wurde eingezogen. Er muss sich nun auf ein Strafverfahren einstellen. Der Kreistag von Nordwestmecklenburg hat einem Verteilungsplan für Gelder aus dem Sondervermögen des Bundes zugestimmt. Ein Teil der 25 Millionen Euro soll in die Sanierung von 12 Kreisstraßen fließen.
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9: Wir schauen auf die aktuellen Temperaturen. Schwerin 18 Grad, 21 sind es in Rostock, 18 auch in Waren und in Neubrandenburg, Binz 17 und Heringsdorf 18 Grad. Heute wechseln sich Sonne und Wolken ab. Vereinzelt kann es ein paar Schauer geben. An der Küste sind auch kurze Gewitter möglich. Die Höchstwerte liegen zwischen 18 und 23 Grad. Morgen geht es dann durchwachsen weiter. Etwas Regen ist möglich bei maximal 24 Grad. 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
4: Ich bin Jerome Nussbaum. In der Rostocker Bürgerschaft gibt es Streit über die Kurabgabe für Touristen. Die Höhe der Abgabe sollte eigentlich vorgestern beschlossen werden, aber es gab keine Einigung. Streitpunkt ist, ob die Nutzung des öffentlichen Nahverkehrs in der Abgabe enthalten sein soll. Die Entscheidung wurde vertagt. Am Schulzentrum Kühlungsborn hat für ein Projekt Glücksspiel auf dem Stundenplan gestanden. 2 Tage lang wurde dabei ein verantwortungsvoller Umgang mit Gaming und Glücksspiel geübt. Experten klärten die Schüler dabei über Suchtmechanismen auf. Beteiligt war auch Lotto Mecklenburg-Vorpommern. Rund 100 Schüler der 9. und 10. Klassen nahmen teil. Fußball-Bundestrainer Julian Nagelsmann will zurücktreten. Nach mehreren Medienberichten habe er sich nach einem Treffen mit dem DFB gestern zu diesem Schritt entschieden. Dort soll ihm ein freiwilliger Rückzug nahegelegt worden sein, nach dem frühen Ausscheiden der deutschen Nationalmannschaft bei der Fußball-WM. Direkt danach hatte Nagelsmann selbst einen Rücktritt noch ausgeschlossen. Er sei keiner der Weglaufe, sagte er. Als Abfindung soll er etwa 7 Millionen Euro bekommen. Seine Nachfolge könnte Jürgen Klopp antreten. Die Erfurter Polizei bereitet sich mit einem Großaufgebot auf die Proteste gegen den Bundesparteitag der AfD vor.

0: Programm. Von heute an bis Sonntag seien mehrere tausend Einsatzkräfte aus dem gesamten Bundesgebiet in Erfurt, heißt es von der Landespolizeidirektion.
1: Ziel soll es sein, die Sicherheit und Ordnung zu gewährleisten, ebenso die Ausübung der verfassungsmäßigen Grundrechte. Bis zu 50.000 Gegendemonstranten werden erwartet. Die Deutsche Polizeigewerkschaft warnt vor Angriffen auf die Einsatzkräfte vor Ort. Die Thüringer Landeschefin Kaiser verurteilte entsprechende Aufrufe im linksextremen Umfeld. Schon jetzt seien Sachbeschädigungen in Erfurt mit Bezug zur linken Szene verzeichnet worden. Unter den Demonstranten sollen auch rund 2.500 gewaltbereite Linksextremisten sein. Ulrike Klein, Redaktion.
0: Badegewässer in Europa haben offenbar häufig eine geringere Qualität als von der EU-Umweltagentur angegeben. Zu diesem Ergebnis kommen Korrektivrecherchen. Die Agentur habe in ihrer Bewertung viele Krankheitserreger und chemische Schadstoffe nicht berücksichtigt, obwohl diese nachweisbar seien. Die Umweltagentur erklärte, Grundlage für die Bewertung der Wasserqualität sei eine Richtlinie, die nur zwei Fäkalbakterien berücksichtige. Die Zahl der Toten bei dem russischen Großangriff auf Kiew ist auf 27 gestiegen. Der ukrainische Präsident Zelensky kündigte Vergeltung an. 130 Gebäude in Kiew wurden demnach bei den russischen Luftangriffen beschädigt oder zerstört. An einem der Einschlagsorte erklärte Zelensky, man sei für einen gerechten Frieden und eine gerechte Beendigung des Krieges. Aber solange es das nicht gebe, sei man auch für gerechte Reaktionen. Moskau hatte die Attacken seinerseits als Vergeltung für vorherige ukrainische Angriffe bezeichnet.
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0: Die Temperaturen liegen im Moment in Schwerin bei 17 Grad. 17 messen wir auch in Rostock. 18 sind es in Waren und in Neubrandenburg. Binz und Heringsdorf ebenfalls 17 Grad. Es bleibt wechselhaft heute. Vereinzelt sind Schauer möglich. Ab und zu lässt sich die Sonne blicken. An der Küste kann es auch kurze Gewitter geben bei 18 bis 23 Grad maximal. Morgen geht es dann mit vielen Wolken weiter. Auch Regen ist wieder dabei bei maximal 22 bis 24 Grad. Sonst an der Küste zwischen 19 und 22 Grad.

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8: Ich bin Jerome Nussbaum. In der Rostocker Bürgerschaft gibt es Streit über die Kurabgabe für Touristen. Die Höhe der Abgabe sollte eigentlich vorgestern beschlossen werden, aber es gab keine Einigung. Streitpunkt ist, ob die Nutzung des öffentlichen Nahverkehrs in der Abgabe enthalten sein soll. Die Entscheidung wurde vertagt. Am Schulzentrum Kühlungsborn hat für ein Projekt Glücksspiel auf dem Stundenplan gestanden. 2 Tage lang wurde dabei ein verantwortungsvoller Umgang mit Gaming und Glücksspiel geübt. Experten klärten die Schüler dabei über Suchtmechanismen auf. Beteiligt war auch Lotto Mecklenburg-Vorpommern. Rund 100 Schüler der 9. und 10. Klassen nahmen teil. Fußball-Bundestrainer Julian Nagelsmann will zurücktreten. Nach mehreren Medienberichten habe er sich nach einem Treffen mit dem DFB gestern zu diesem Schritt entschieden. Dort soll ihm ein freiwilliger Rückzug nahegelegt worden sein, nach dem frühen Ausscheiden der deutschen Nationalmannschaft bei der Fußball-WM. Direkt danach hatte Nagelsmann selbst einen Rücktritt noch ausgeschlossen. Er sei keiner, der weglaufe, sagte er. Als Abfindung soll er etwa 7 Millionen Euro bekommen. Seine Nachfolge könnte Jürgen Klopp antreten. Die Erfurter Polizei bereitet sich mit einem Großaufgebot auf die Proteste gegen den Bundesparteitag der AfD vor. Von heute an bis Sonntag seien mehrere tausend Einsatzkräfte aus dem gesamten Bundesgebiet in Erfurt, heißt es von der Landespolizeidirektion.
9: Ziel soll es sein, die Sicherheit und Ordnung zu gewährleisten, ebenso die Ausübung der verfassungsmäßigen Grundrechte. Bis zu 50.000 Gegendemonstranten werden erwartet. Die Deutsche Polizeigewerkschaft warnt vor Angriffen auf die Einsatzkräfte vor Ort. Die Thüringer Landeschefin Kaiser verurteilte entsprechende Aufrufe im linksextremen Umfeld. Schon jetzt seien Sachbeschädigungen in Erfurt mit Bezug zur linken Szene verzeichnet worden. Unter den Demonstranten sollen auch rund 2.500 gewaltbereite Linksextremisten

0: müssten sein. Ulrike Klein, Redaktion.
1: Badegewässer in Europa haben offenbar häufig eine geringere Qualität als von der EU-Umweltagentur angegeben. Zu diesem Ergebnis kommen Korrektivrecherchen. Die Agentur habe in ihrer Bewertung viele Krankheitserreger und chemische Schadstoffe nicht berücksichtigt, obwohl diese nachweisbar seien. Die Umweltagentur erklärte, Grundlage für die Bewertung der Wasserqualität sei eine Richtlinie, die nur zwei Fäkalbakterien berücksichtige. Die Zahl der Toten bei dem russischen Großangriff auf Kiew ist auf 27 gestiegen. Der ukrainische Präsident Zelensky kündigte Vergeltung an. 130 Gebäude in Kiew wurden demnach bei den russischen Luftangriffen beschädigt oder zerstört. An einem der Einschlagsorte erklärte Zelensky, man sei für einen gerechten Frieden und eine gerechte Beendigung des Krieges. Aber solange es das nicht gebe, sei man auch für gerechte Reaktionen. Moskau hatte die Attacken seinerseits als Vergeltung für vorherige ukrainische Angriffe bezeichnet.
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1: Die Temperaturen liegen im Moment in Schwerin bei 17 Grad. 17 messen wir auch in Rostock. 18 sind es in Waren und in Neubrandenburg. Binz und Heringsdorf ebenfalls 17 Grad. Es bleibt wechselhaft heute. Vereinzelt sind Schauer möglich. Ab und zu lässt sich die Sonne blicken. An der Küste kann es auch kurze Gewitter geben bei 18 bis 23 Grad maximal. Morgen geht es dann mit vielen Wolken weiter. Auch Regen ist wieder dabei bei maximal 22 bis 24 Grad. Sonst an der Küste zwischen 19 und 22 Grad.

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10: Ich bin Jerome Nussbaum. Die Stadt Schwerin schreibt die Stelle des Sozialdezernenten neu aus. Die AfD als stärkste Kraft im Stadtparlament wollte den Posten ganz abschaffen. Mit jährlichen Kosten von 300.000 Euro sei die Stelle zu teuer, hieß es, und nicht notwendig. Daher nun die Entscheidung in der Stadtvertretung, den Posten neu auszuschreiben. Der Kreistag von Nordwestmecklenburg hat einem Verteilungsplan für Gelder aus dem Sondervermögen des Bundes zugestimmt. Er regelt, wie 25 Millionen Euro auf kreiseigene Projekte verteilt werden. Ein Teil des Geldes fließt demnach in die Sanierung von 12 Kreisstraßen. Nach den Reformbeschlüssen von Union und SPD wird nicht nur über die Pläne zu weniger Krankschreibungen diskutiert. Es gibt auch Kritik an den Berechnungen zu den Entlastungen bei der Einkommenssteuer. Für Durchschnittsfamilien mit jährlich 60.000 Euro sollen künftig 600 Euro mehr übrig bleiben. Spitzenverdiener sollen dagegen mehr belastet werden. Ex-Linke-Fraktionschef Bartsch sagte dazu dem Nachrichtensender Welt:
11: Ich sag mal, wenn ich was Positives sagen will, dann ist es das, dass es endlich gelungen ist, eine Kommunikation herbeizuführen, die also so tut, alles ist super. Es ist eine halbherzige Entscheidung, bei den Superreichen etwas abzuholen.
10: Ab 250.000 Euro Einkommen sollen künftig 45% Steuern fällig werden, ab 280.000 47%. Im Süden Frankreichs breiten sich nach der extremen Hitzewelle mehrere Waldbrände aus. 3.000 Menschen mussten deshalb schon von Campingplätzen in Sicherheit gebracht werden. Betroffen ist die Region um Perpignan nahe der spanischen Grenze. Die Flammen haben dort Wohnmobile und Bungalows zerstört. Hunderte Einsatzkräfte der Feuerwehr sind dabei, die Brände zu löschen. Seit Beginn des Sommers sind nach Angaben des französischen Premierministers Le Cornu schon fast 9.000 Hektar Fläche verbrannt. In Israel ist landesweit der Opfer des Hamas-Massakers vom 7. Oktober 2023 gedacht worden. Es liegt inzwischen 1000 Tage zurück. Deshalb gab es Gedenkzeremonien, aber auch Protestveranstaltungen. Die Opposition wirft dem israelischen Ministerpräsidenten Netanyahu und dessen Regierung vor, ihre Verantwortung für Fehler rund um den Angriff mit rund 1200 Toten vertuschen zu wollen. Und der Oppositionspolitiker Lieberman kritisierte zudem, dass im Krieg noch immer alle Fronten offen seien. Bei der Fußball-WM stehen die letzten 16-Finalbegegnungen an. Zuerst trifft Australien heute Abend auf Ägypten. In der Nacht spielt Argentinien dann gegen

0: die Cup werden. Und zum Schluss trifft Kolumbien auf Ghana. Die ersten Achtelfinalspiele bestreiten dann morgen Abend schon Kanada und Marokko sowie Paraguay und Frankreich gegeneinander. Wäre Deutschland nicht ausgeschieden, wäre Frankreich der Gegner der DFB-Elf gewesen. Nach Medienberichten hat sich Bundestrainer Nagelsmann inzwischen entschieden, zurückzutreten.
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0: Und hier die aktuellen Temperaturen. Schwerin 19 Grad, Rostock 18, in Waren messen wir 19, in Neubrandenburg ebenfalls 19 Grad, Binz 17 und Heringsdorf ebenfalls 19 Grad. Es bleibt wechselhaft heute, vereinzelt sind Schauer möglich, ab und zu lässt sich die Sonne blicken. An der Küste kann es auch kurze Gewitter geben, bei 18 bis 23 Grad maximal. Morgen geht es dann mit vielen Wolken weiter, auch Regen ist wieder dabei, bei maximal 22 bis 24 Grad, sonst an der Küste zwischen 19 und 22 Grad.
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6: Ich bin Jerome Nussbaum. Die Stadt Schwerin schreibt die Stelle des Sozialdezernenten neu aus. Die AfD als stärkste Kraft im Stadtparlament wollte den Posten ganz abschaffen. Mit jährlichen Kosten von 300.000 Euro sei die Stelle zu teuer, hieß es, und nicht notwendig. Daher nun die Entscheidung in der Stadtvertretung, den Posten neu auszuschreiben. Der Kreistag von Nordwestmecklenburg hat einem Verteilungsplan für Gelder aus dem Sondervermögen des Bundes zugestimmt. Er regelt, wie 25 Millionen Euro auf kreiseigene Projekte verteilt werden. Ein Teil des Geldes fließt demnach in die Sanierung von 12 Kreisstraßen. Nach den Reformbeschlüssen von Union und SPD wird nicht nur über die Pläne zu weniger Krankschreibungen diskutiert. Es gibt auch Kritik an den Berechnungen zu den Entlastungen bei der Einkommenssteuer. Für Durchschnittsfamilien mit jährlich 60.000 Euro sollen künftig 600 Euro mehr übrig bleiben. Spitzenverdiener sollen dagegen mehr belastet werden. Ex-Linke-Fraktionschef Bartsch sagte dazu dem Nachrichtensender Welt:
7: Ich sag mal, wenn ich was Positives sagen will, dann ist es das, dass es endlich gelungen ist, eine Kommunikation herbeizuführen, die also so tut, alles ist super. Es ist eine halbherzige Entscheidung, bei den Superreichen etwas abzuholen.
6: Ab 250.000 Euro Einkommen sollen künftig 45% Steuern fällig werden, ab 280.000 47%. Im Süden Frankreichs breiten sich nach der extremen Hitzewelle mehrere Waldbrände aus. 3000 Menschen mussten deshalb schon von Campingplätzen in Sicherheit gebracht werden. Betroffen ist die Region um Perpignan nahe der spanischen Grenze. Die Flammen haben dort Wohnmobile und Bungalows zerstört. Hunderte Einsatzkräfte der Feuerwehr sind dabei, die Brände zu löschen. Seit Beginn des Sommers sind nach Angaben des französischen Premierministers Le Cornu schon fast 9000 Hektar Fläche verbrannt. In Israel ist landesweit der Opfer des Hamas-Massakers vom 7. Oktober 2023 gedacht worden. Es liegt inzwischen 1000 Tage zurück. Deshalb gab es Gedenkzeremonien, aber auch Protestveranstaltungen. Die Opposition wirft dem israelischen Ministerpräsidenten Netanyahu und dessen Regierung vor, ihre Verantwortung für Fehler rund um den Angriff mit rund 1200 Toten vertuschen zu wollen. Und der Oppositionspolitiker Lieberman kritisierte zudem, dass im Krieg noch immer alle Fronten offen seien. Bei der Fußball-WM stehen die letzten 16-Finalbegegnungen an. Zuerst trifft Australien heute Abend auf Ägypten. In der Nacht spielt Argentinien dann gegen die Kapverden. Und zum Schluss trifft Kolumbien auf Ghana. Die ersten 8-Finalspiele bestreiten dann morgen Abend schon Kanada und Marokko sowie Paraguay und Frankreich gegeneinander. Wäre Deutschland nicht ausgeschieden, wäre Frankreich der Gegner der DFB-Elf gewesen. Nach Medienberichten hat sich Bundestrainer Nagelsmann inzwischen entschieden, zurückzutreten.
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6: Und hier die aktuellen Temperaturen. Schwerin 19 Grad, Rostock 18, in Waren messen wir 19, in Neubrandenburg ebenfalls 19 Grad, Binz 17 und Heringsdorf ebenfalls 19 Grad. Es bleibt wechselhaft heute, vereinzelt sind Schauer möglich, ab und zu lässt sich die Sonne blicken. An der Küste kann es auch kurze Gewitter geben, bei 18 bis 23 Grad maximal. Morgen geht es dann mit vielen Wolken weiter, auch Regen ist wieder dabei, bei maximal 22 bis 24 Grad, sonst an der Küste zwischen 9 und 22 Grad.
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6: Ich bin Marvin Standke. Rostock bekommt ein neues Bundeskompetenzzentrum für Munitionsbergung. Es soll die Bergung von Altmunition aus Nord- und Ostsee koordinieren. Rund 1,6 Millionen Tonnen liegen dort am Meeresgrund. Bundesumweltminister Schneider spricht von einer tickenden Zeitbombe für die Ostsee. Die Bergung sei eine Generationenaufgabe. Bis Ende 2028 soll zudem die weltweit erste schwimmende Entsorgungsplattform für die Munition entstehen. Blutspendedienste in Mecklenburg-Vorpommern schlagen Alarm. Die Reserven schrumpfen. Grund sind die Hitze im Sommer und der demografische Wandel. Es fehlen vor allem junge Spender, auch weil die Zahl der Studierenden sinkt. Kliniken werden zunehmend nur noch aus Reserven versorgt. Das Deutsche Rote Kreuz wirbt deshalb auch verstärkt in sozialen Medien und an Schulen um neue, junge Spender. Nach Kritik an geplanten Verschärfungen bei Krankschreibungen sucht die Koalition nun nach einer praktikablen Umsetzung. Kanzleramtschef Frey kündigte eine unbürokratische Lösung an. SPD-Chef Klingbeil relativierte die geplante Attestpflicht ab dem ersten Krankheitstag. Die genaue Ausgestaltung sei noch offen. Kritik an den Plänen kam zuvor von Krankenkassen, Ärzten und Sozialverbänden. Sie warnen vor einem Ansturm auf ohnehin überfüllte Praxen. BDE-Geschäftsführerin Gönner unterstützt die Maßnahme dagegen, wegen des im europäischen Vergleich hohen Krankenstands in Deutschland. Regierungskritische Medien in Venezuela fordern die Aufhebung der Zensur nach dem verheerenden Erdbeben.
7: Der Chefredakteur der Website El Nacional erklärte, der Zugang zu Informationen rette Leben. Auch eine UNO-Hilfsmission hatte die Medienbehörde aufgefordert, Informationskanäle wiederherzustellen. Unabhängige Medien können in Venezuela nur stark eingeschränkt arbeiten. Auch Hilfsorganisationen berichteten nach dem Beben von Behinderungen durch die Regierung in Caracas. Die Zeitung El Nacional musste bereits 2018 ihre gedruckte Ausgabe einstellen. Ulrike Klein, Redaktion.
6: In Erfurt bereitet sich die Polizei auf massive Proteste gegen den AfD-Parteitag vor. Nach Angaben der Landespolizeidirektion werden mehrere tausend Einsatzkräfte zusammengezogen. Man wolle flächendeckend präsent sein und auf alle Situationen reagieren können. Laut Stadtverwaltung sind mehr als 30 Versammlungen angemeldet. Die Polizei rechnet mit rund 50.000 Gegendemonstranten. Befürchtet wird zudem die Anreise vieler gewaltbereiter Demonstranten. Der Parteitag startet morgen. Parallel dazu findet auf dem Domplatz in Erfurt ein großes Konzert statt.
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6: Die aktuellen Temperaturen. Schwerin am Schloss 20 Grad. Genau wie Rostock an der Marienkirche 20 Grad. Baren an der Müritz 21 Grad. Neubrandenburg am Marktplatz 21. Binz auf Rügen 18. Und Heringsdorf auf Usedom 19 Grad. Heute neben Sonne mal weniger, mal mehr Wolken und nur wenige Schauer. Höchstens 19 bis 22 Grad und starke bis stürmische Böen möglich. Jetzt sind Sie kurz und kompetent informiert mit Lounge Plus. Ich bin Marvin Standke.
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9: Ich bin Marvin Standke. Polizei, Zoll und Steuerverwaltung haben in Schwerin mehrere Spätis kontrolliert. Im Fokus standen verbotene E-Zigaretten mit Cannabiswirkstoff sowie mögliche Steuerverstöße. Bei einer Wohnungsdurchsuchung stellten Ermittler 84 illegale E-Zigaretten sicher. Weitere Kontrollen sollen bei Verdacht folgen. Nach dem verheerenden Dachstuhlbrand mit 2 Toten beim LOP-Klinikum in Ludwigslust wird auf dem betroffenen Gebäude ein Notdach errichtet. Das Feuer war gestern Nacht in einem Patientenzimmer ausgebrochen. Dadurch geriet auch die Gefäßchirurgie in Brand. Auch am Abend dauerten die Nachlöscharbeiten noch an. Es gibt Berichte, wonach ein älterer Patient in seinem Zimmer geraucht haben soll. Er kam in den Flammen ums Leben. Laut Polizei ist die genaue Brandursache aber bislang unklar. Pasewalk bekommt vorerst keine innerstädtische Buslinie. Der Stadt fehlen laut Bürgermeister Rodewald die nötigen Mittel. Bei steigenden Einnahmen soll die Linie dann kommen. Und noch eine Entscheidung für die Stadt. Neu geregelt wurden die Gebühren für den Caravanstellplatz am Bollwerk. Ab September kostet er 15 Euro pro Tag. Der Kreistag Nordwestmecklenburg hat 25 Millionen Euro aus dem Bundessondervermögen verteilt. Rund 14 Millionen fließen in Schulbaustellen, etwa in Wismar und in Grevesmühlen. Weitere 7 Millionen Euro sind für Kreisstraßen vorgesehen. Offen bleibt die Verteilung von rund 50 Millionen Euro an Städte und Gemeinden.
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9: In Rostock 20 Grad, Sonne und Wolken wechseln sich heute ab. Es bleibt die meiste Zeit trocken bei maximal 22 Grad.

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0: für Munitionsbergung. Es soll die Bergung von Altmunition aus Nord- und Ostsee koordinieren. Rund 1,6 Millionen Tonnen liegen dort am Meeresgrund. Bundesumweltminister Schneider spricht von einer tickenden Zeitbombe für die Ostsee. Die Bergung sei eine Generationenaufgabe. Bis Ende 2028 soll zudem die weltweit erste schwimmende Entsorgungsplattform für die Munition entstehen. Blutspendedienste in Mecklenburg-Vorpommern schlagen Alarm. Die Reserven schrumpfen. Grund sind die Hitze im Sommer und der demografische Wandel. Es fehlen vor allem junge Spender, auch weil die Zahl der Studierenden sinkt. Kliniken werden zunehmend nur noch aus Reserven versorgt. Das Deutsche Rote Kreuz wirbt deshalb auch verstärkt in sozialen Medien und an Schulen um neue, junge Spender. Nach Kritik an geplanten Verschärfungen bei Krankschreibungen sucht die Koalition nun nach einer praktikablen Umsetzung. Kanzleramtschef Frey kündigte eine unbürokratische Lösung an. SPD-Chef Klingbeil relativierte die geplante Attestpflicht ab dem ersten Krankheitstag. Die genaue Ausgestaltung sei noch offen. Kritik an den Plänen kam zuvor von Krankenkassen, Ärzten und Sozialverbänden. Sie warnen vor einem Ansturm auf ohnehin überfüllte Praxen. BDE-Geschäftsführerin Gönner unterstützt die Maßnahme dagegen, wegen des im europäischen Vergleich hohen Krankenstands in Deutschland. Regierungskritische Medien in Venezuela fordern die Aufhebung der Zensur nach dem verheerenden Erdbeben.
1: Der Chefredakteur der Website El Nacional erklärte, der Zugang zu Informationen rette Leben. Auch eine UNO-Hilfsmission hatte die Medienbehörde aufgefordert, Informationskanäle wiederherzustellen. Unabhängige Medien können in Venezuela nur stark eingeschränkt arbeiten. Auch Hilfsorganisationen berichteten nach dem Beben von Behinderungen durch die Regierung in Caracas. Die Zeitung El Nacional musste bereits 2018 ihre gedruckte Ausgabe einstellen. Ulrike Klein, Redaktion.
0: In Erfurt bereitet sich die Polizei auf massive Proteste gegen den AfD-Parteitag vor. Nach Angaben der Landespolizeidirektion werden mehrere tausend Einsatzkräfte zusammengezogen. Man wolle flächendeckend präsent sein und auf alle Situationen reagieren können. Laut Stadtverwaltung sind mehr als 30 Versammlungen angemeldet. Die Polizei rechnet mit rund 50.000 Gegendemonstranten. Befürchtet wird zudem die Anreise vieler gewaltbereiter Demonstranten. Der Parteitag startet morgen. Parallel dazu findet auf dem Domplatz in Erfurt ein großes Konzert statt.
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0: Die aktuellen Temperaturen. Schwerin am Schloss 20 Grad, genau wie Rostock an der Marienkirche 20 Grad, Baren an der Müritz 21 Grad, Neubrandenburg am Marktplatz 21, Binz auf Rügen 18 und Heringsdorf auf Usedom 19 Grad. Heute neben Sonne mal weniger, mal mehr Wolken und nur wenige Schauer, höchstens 19 bis 22 Grad und starke bis stürmische Böen möglich. Jetzt sind Sie kurz und kompetent informiert mit Lounge Plus. Ich bin Marvin Standke.
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7: Ich bin Marvin Standke. Polizei, Zoll- und Steuerverwaltung haben in Schwerin mehrere Spätis kontrolliert. Im Fokus standen verbotene E-Zigaretten mit Cannabiswirkstoff sowie mögliche Steuerverstöße. Bei einer Wohnungsdurchsuchung stellten Ermittler 84 illegale E-Zigaretten sicher. Weitere Kontrollen sollen bei Verdacht folgen. Nach dem verheerenden Dachstuhlbrand mit 2 Toten beim LOP-Klinikum in Ludwigslust wird auf dem betroffenen Gebäude ein Notdach errichtet. Das Feuer war gestern Nacht in einem Patientenzimmer ausgebrochen. Dadurch geriet auch die Gefäßchirurgie in Brand. Auch am Abend dauerten die Nachlöscharbeiten noch an. Es gibt Berichte, wonach ein älterer Patient in seinem Zimmer geraucht haben soll. Er kam in den Flammen ums Leben. Laut Polizei ist die genaue Brandursache aber bislang unklar. Pasewalk bekommt vorerst keine innerstädtische Buslinie. Der Stadt fehlen laut Bürgermeister Rodewald die nötigen Mittel. Bei steigenden Einnahmen soll die Linie dann kommen. Und noch eine Entscheidung für die Stadt. Neu geregelt wurden die Gebühren für den Caravanstellplatz am Bollwerk. Ab September kostet er 15 Euro pro Tag. Der Kreistag Nordwestmecklenburg hat 25 Millionen Euro aus dem Bundessondervermögen verteilt. Rund 14 Millionen fließen in Schulbaustellen, etwa in Wismar und in Grevesmühlen. Weitere 7 Millionen Euro sind für Kreisstraßen vorgesehen. Offen bleibt die Verteilung von rund 50 Millionen Euro an Städte und Gemeinden.
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7: In Rostock 20 Grad, Sonne und Wolken wechseln sich heute ab. Es bleibt die meiste Zeit trocken bei maximal 22 Grad.

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9: Ich bin Marvin Standke. Der Mordprozess um den Fall Fabian am Landgericht Rostock beschäftigt weiterhin ganz Mecklenburg-Vorpommern. Gina H. wird des Mordes an dem 6-jährigen Fabian beschuldigt. Eine ehemalige Freundin der Angeklagten hat nun in Rostock ausgesagt. Kurz nach dem Fund des toten Jungen solle sie sich abfällig

0: Donnerstag waren zwei Patienten gestorben. Eine Person erlitt eine Rauchgasvergiftung. Ermittler schließen eine technische Ursache aus. Hinweise auf Brandstiftung gibt es bislang nicht. Der Schaden liegt im siebenstelligen Bereich. Rund 100 Menschen mussten evakuiert werden. Ein Notdach wurde bereits errichtet. Ab dem ersten Krankheitstag sollen Arbeitnehmer künftig ein Attest vorlegen. Die SPD verteidigt diese Pflicht als notwendigen Kompromiss. Die Union habe eigentlich einen Karenztag ohne Lohnfortzahlung gefordert. Die jetzige Regelung sei deshalb das kleinere Übel, sagte Generalsekretär Klüssendorf in der ARD. Union und SPD hatten im Koalitionsausschuss die telefonische Krankschreibung abgeschafft. Dagegen protestieren die Hausärzte. Sie befürchten eine Überforderung der Praxen. Beim NATO-Gipfel kommende Woche in Ankara sollen laut dpa-Informationen neue, umfangreiche Militärhilfen für die Ukraine beschlossen werden.
1: Die 32 Bündnisstaaten hätten sich darauf bei einem Spitzentreffen in Brüssel verständigt. Vorgesehen seien insgesamt 140 Milliarden Euro über 2 Jahre für Ausrüstung, Unterstützung und Ausbildung. Den Löwenanteil dürfte Deutschland tragen, da die USA ihre Ukraine-Hilfen weitgehend eingestellt haben. Ulrike Klein, Redaktion.
0: Und Bundestrainer Julian Nagelsmann ist mit sofortiger Wirkung zurückgetreten, wie der DFB mitteilte. Grund ist das frühe WM-Aus der Nationalmannschaft. Die DFB-Spitze hatte ihm den Rücktritt nahegelegt, obwohl sein Vertrag eigentlich bis zur EM in 2 Jahren lief. Als möglicher Nachfolger gilt der frühere Dortmund- und Liverpool-Trainer Jürgen Klopp, der bereits grundsätzliche Bereitschaft signalisiert hat. Der DFB will nun das Gespräch mit dem 59-Jährigen suchen.
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0: Die aktuellen Temperaturen. Schwerin am Schloss 20 Grad, genau wie Rostock an der Marienkirche 20 Grad, Baren an der Müritz 21 Grad, Neubrandenburg am Marktplatz 21, Binz auf Rügen 18 und Heringsdorf auf Usedom 19 Grad. Heute neben Sonne mal weniger, mal mehr Wolken und nur wenige Schauer, höchstens 19 bis 22 Grad und starke bis stürmische Böen möglich. Jetzt sind Sie kurz und kompetent informiert mit Lounge Plus. Ich bin Marvin Standke.

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0: Kontrolle. Weitere Hallen konnten geschützt werden. Zur Ursache gibt es noch keine Angaben. Der Landessieger der diesjährigen Waldolympiade kommt aus Greifswald. Kinder lösten dabei Aufgaben rund um Wald, Tiere und Pflanzen. Sie schätzten zum Beispiel Baumhöhe und Alter oder maßen sich im Zapfenweitwurf. Das Umweltbildungsprojekt der Landesforstanstalt soll Kindern den Wald näher bringen. An der Hochschule Neubrandenburg kamen mehr als 300 Schülerinnen und Schüler heute zum Tag der Technik zusammen. Sie kamen aus Löcknitz, Neubrandenburg, Neustrelitz und Eggesin. Vorgestellt wurden Studiengänge wie Agrarwirtschaft und Geoinformatik. Die Hochschule will so mehr Studierende gewinnen. Und morgen beginnt die 88. Warnemünder Woche. Dazu zeigt das Heimatmuseum eine Sonderausstellung zur Geschichte des Segelevents. Sie ist bis Juni 27 geöffnet. Für Teilnehmer und Helfer der Warnemünder Woche ist der Museumseintritt kostenlos. Es muss nur der Teilnehmerausweis vorgelegt werden.
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0: In Rostock 20 Grad, Sonne und Wolken wechseln sich heute ab. Es bleibt die meiste Zeit trocken bei maximal 22 Grad.
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4: Ich bin Marvin Standke. Der Mordprozess um den Fall Fabian am Landgericht Rostock beschäftigt weiterhin ganz Mecklenburg-Vorpommern. Gina H. wird des Mordes an dem 6-jährigen Fabian beschuldigt. Eine ehemalige Freundin der Angeklagten hat nun in Rostock ausgesagt. Kurz nach dem Fund des toten Jungen solle sie sich abfällig über ihn geäußert haben und sich auffallend kalt und schnodderig gezeigt haben. Die 30-jährige Gina H. steht am Landgericht Rostock unter Anklage, den 6-jährigen Fabian im Oktober 2025 aus Eifersucht auf dessen Vater aus der Wohnung gelockt, erstochen und verbrannt zu haben. Nach dem Feuer im LOP-Klinikum Ludwigslust ist der Betrieb in zentralen Bereichen wieder gestartet. Bei dem Brand am Donnerstag waren 2 Patienten gestorben. Eine Person erlitt eine Rauchgasvergiftung. Ermittler schließen eine technische Ursache aus. Hinweise auf Brandstiftung gibt es bislang nicht. Der Schaden liegt im 7-stelligen Bereich. Rund 100 Menschen mussten evakuiert werden. Ein Notdach wurde bereits errichtet. Ab dem ersten Krankheitstag sollen Arbeitnehmer künftig ein Attest vorlegen. Die SPD verteidigt diese Pflicht als notwendigen Kompromiss. Die Union habe eigentlich einen Karenztag ohne Lohnfortzahlung gefordert. Die jetzige Regelung sei deshalb das kleinere Übel, sagte Generalsekretär Klüssendorf in der ARD. Union und SPD hatten im Koalitionsausschuss die telefonische Krankschreibung abgeschafft. Dagegen protestieren die Hausärzte. Sie befürchten eine Überforderung der Praxen. Beim NATO-Gipfel kommende Woche in Ankara sollen laut dpa-Informationen neue, umfangreiche Militärhilfen für die Ukraine beschlossen werden.
5: Die 32 Bündnisstaaten hätten sich darauf bei einem Spitzentreffen in Brüssel verständigt. Vorgesehen seien insgesamt 140 Milliarden Euro über 2 Jahre für Ausrüstung, Unterstützung und Ausbildung. Den Löwenanteil dürfte Deutschland tragen, da die USA ihre Ukraine-Hilfen weitgehend eingestellt haben. Ulrike Klein, Redaktion.
4: Und Bundestrainer Julian Nagelsmann ist mit sofortiger Wirkung zurückgetreten, wie der DFB mitteilte. Grund ist das frühe WM aus der Nationalmannschaft. Die DFB-Spitze hatte ihm den Rücktritt nahegelegt, obwohl sein Vertrag eigentlich bis zur EM in 2 Jahren lief. Als möglicher Nachfolger gilt der frühere Dortmund- und Liverpool-Trainer Jürgen Klopp, der bereits grundsätzliche Bereitschaft signalisiert hat. Der DFB will nun das Gespräch mit dem 59-Jährigen suchen.
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4: Die aktuellen Temperaturen. Schwerin am Schloss 20 Grad. Genau wie Rostock an der Marienkirche 20 Grad. Waren an der Müritz 21 Grad. Neubrandenburg am Marktplatz 21. Binz auf Rügen 18. Und Heringsdorf auf Usedom 19 Grad. Heute neben Sonne mal weniger, mal mehr Wolken und nur wenige Schauer. Höchstens 19 bis 22 Grad. Und starke bis stürmische Böen möglich. Jetzt sind Sie kurz und kompetent informiert mit Lounge Plus. Ich bin Marvin Standke.

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4: Ich bin Marvin Standke. In Suco im Landkreis Ludwigslust-Parchim brannte heute Morgen eine Lagerhalle mit rund 1000 Stroh- und Heuballen. Die 30 x 40 Meter große Halle stand zunächst voll in Flammen. 77 Einsatzkräfte mehrerer Feuerwehren löschten den Brand. Er ist inzwischen unter Kontrolle. Weitere Hallen konnten geschützt werden. Zur Ursache gibt es noch keine Angaben. Der Landessieger der diesjährigen Waldolympiade kommt aus Greifswald. Kinder lösten dabei Aufgaben rund um Wald, Tiere und Pflanzen. Sie schätzten zum Beispiel Baumhöhe und Alter oder maßen sich im Zapfenweitwurf. Das Umweltbildungsprojekt der Landesforstanstalt soll Kindern den Wald näher bringen. An der Hochschule Neubrandenburg kamen mehr als 300 Schülerinnen und Schüler heute zum Tag der Technik zusammen. Sie kamen aus Löcknitz, Neubrandenburg, Neustrelitz und Eggesin. Vorgestellt wurden Studiengänge wie Agrarwirtschaft und Geoinformatik. Die Hochschule will so mehr Studierende gewinnen. Und morgen beginnt die 88. Warnemünder Woche. Dazu zeigt das Heimatmuseum eine Sonderausstellung zur Geschichte des Segelevents. Sie ist bis Juni 27 geöffnet. Für Teilnehmer und Helfer der Warnemünder Woche ist der Museumseintritt kostenlos. Es muss nur der Teilnehmerausweis vorgelegt werden.
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4: In Rostock 20 Grad, Sonne und Wolken wechseln sich heute ab. Es bleibt die meiste Zeit trocken bei maximal 22 Grad.
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6: Ich bin Marvin Standke. Rostock bekommt ein neues Bundeskompetenzzentrum für Munitionsbergung. Es soll die Bergung von Altmunition aus Nord- und Ostsee koordinieren. Rund 1,6 Millionen Tonnen liegen dort am Meeresgrund. Bundesumweltminister Schneider spricht von einer tickenden Zeitbombe für die Ostsee. Die Bergung sei eine Generationenaufgabe. Bis Ende 2028 soll zudem die weltweit erste schwimmende Entsorgungsplattform für die Munition entstehen. Blutspendedienste in Mecklenburg-Vorpommern schlagen Alarm, die Reserven schrumpfen. Grund sind die Hitze im Sommer und der demografische Wandel. Es fehlen vor allem junge Spender, auch weil die Zahl der Studierenden sinkt. Kliniken werden zunehmend nur noch aus Reserven versorgt. Das Deutsche Rote Kreuz wirbt deshalb verstärkt in sozialen Medien und an Schulen um neue, junge Spender. Union und SPD suchen nach Kritik eine praktikable Lösung bei Krankschreibungen. Kanzleramtschef Frei kündigte eine unbürokratische Regelung an. Die SPD-Vorsitzenden Klingbeil und Baas relativierten die geplante Attestpflicht. Klingbeil sagte, die Ausgestaltung sei noch nicht offen. Die Koalition will zudem telefonische Krankschreibungen wieder abschaffen. Kritik kam von Krankenkassen, Ärzten und Sozialverbänden. Sie warnten vor einem Ansturm auf überfüllte Praxen. BDE-Chefin Gönner sieht dagegen einen zu hohen Krankenstand in Deutschland. Diesen zu senken sei eine gemeinsame Aufgabe. Die Ukraine soll beim NATO-Gipfel in Ankara neue Milliardenhilfen erhalten.
7: Darauf einigten sich Vertreter der 32 Bündnisstaaten in Brüssel. Vorgesehen ist eine jährliche Mindestfinanzierung von 70 Milliarden Euro. Das gilt für 2 Jahre für Ausrüstung, Unterstützung und Ausbildung. Bereits zugesagte EU-Hilfen von 60 Milliarden Euro werden verrechnet. Die Gipfelerklärung soll am Mittwoch in Ankara veröffentlicht werden. Sie soll zeigen, Europa übernimmt künftig mehr Verantwortung für seine Verteidigung. Ulrike Klein, Redaktion.
6: Vor dem AfD-Parteitag in Erfurt ist die Polizei verstärkt im Einsatz. Bis Sonntag sind mehrere tausende Beamte aus dem ganzen Bundesgebiet vor Ort. Die Behörden erwarten bis zu 50.000 Gegendemonstrierende. Das Bündnis Widersetzen will den Parteitag durch Blockaden verhindern. Die Landespolizei registrierte bereits 69 Straftaten, meist Graffiti. Die AfD will auf ihrem Parteitag die Parteiführung neu wählen. Parteichef Chrupalla hofft bei Blockaden auf eine entsprechende Reaktion der Behörden.
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6: Die aktuellen Temperaturen. Schwerin am Schloss 20 Grad, genau wie Rostock an der Marienkirche 20 Grad, Waren an der Müritz 21 Grad, Neubrandenburg am Marktplatz 21, Binz auf Rügen 18 und Heringsdorf auf Usedom 19 Grad. Heute neben Sonne mal weniger, mal mehr Wolken und nur wenige Schauer, höchstens 19 bis 22 Grad und starke bis stürmische Böen möglich. Jetzt sind Sie kurz und kompetent informiert mit Lounge Plus. Ich bin Marvin Standke.
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1: Ich bin Marvin Standke. Rostock bekommt ein neues Bundeskompetenzzentrum für Munitionsbergung. Es soll die Bergung von Altmunition aus Nord- und Ostsee koordinieren. Rund 1,6 Millionen Tonnen liegen dort am Meeresgrund. Bundesumweltminister Schneider spricht von einer tickenden Zeitbombe für die Ostsee. Die Bergung sei eine Generationenaufgabe. Bis Ende 2028 soll zudem die weltweit erste schwimmende Entsorgungsplattform für die Munition entstehen. Blutspendedienste in Mecklenburg-Vorpommern schlagen Alarm, die Reserven schrumpfen. Grund sind die Hitze im Sommer und der demografische Wandel. Es fehlen vor allem junge Spender, auch weil die Zahl der Studierenden sinkt. Kliniken werden zunehmend nur noch aus Reserven versorgt. Das Deutsche Rote Kreuz wirbt deshalb verstärkt in sozialen Medien und an Schulen um neue, junge Spender. Union und SPD suchen nach Kritik eine praktikable Lösung bei Krankschreibungen. Kanzleramtschef Frei kündigt eine unbürokratische Regelung an. Die SPD-Vorsitzenden Klingbeil und Baas relativierten die geplante Attestpflicht. Klingbeil sagte, die Ausgestaltung sei noch nicht offen. Die Koalition will zudem telefonische Krankschreibungen wieder abschaffen. Kritik kam von Krankenkassen, Ärzten und Sozialverbänden. Sie warnten vor einem Ansturm auf überfüllte Praxen. BDE-Chefin Gönner sieht dagegen einen zu hohen Krankenstand in Deutschland. Diesen zu senken sei eine gemeinsame Aufgabe. Die Ukraine soll beim NATO-Gipfel in Ankara neue Milliardenhilfen erhalten.
2: Darauf einigten sich Vertreter der 32 Bündnisstaaten in Brüssel. Vorgesehen ist eine jährliche Mindestfinanzierung von 70 Milliarden Euro. Das gilt für 2 Jahre, für Ausrüstung, Unterstützung und Ausbildung. Bereits zugesagte EU-Hilfen von 60 Milliarden Euro werden verrechnet. Die Gipfelerklärung soll am Mittwoch in Ankara veröffentlicht werden. Sie soll zeigen, Europa übernimmt künftig mehr Verantwortung für seine Verteidigung. Ulrike Klein, Redaktion.
1: Vor dem AfD-Parteitag in Erfurt ist die Polizei verstärkt im Einsatz. Bis Sonntag sind mehrere tausende Beamte aus dem ganzen Bundesgebiet vor Ort. Die Behörden erwarten bis zu 50.000 Gegendemonstrierende. Das Bündnis Widersetzen will den Parteitag durch Blockaden verhindern. Die Landespolizei registrierte bereits 69 Straftaten, meist Graffiti. Die AfD will auf ihrem Parteitag die Parteiführung neu wählen. Parteichef Chrupalla hofft bei Blockaden auf eine entsprechende Reaktion der Behörden.
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1: Die aktuellen Temperaturen. Schwerin am Schloss 20 Grad, genau wie Rostock an der Marienkirche 20 Grad, Baren an der Müritz 21 Grad, Neubrandenburg am Marktplatz 21, Binz auf Rügen 18 und Heringsdorf auf Usedom 19 Grad. Heute neben Sonne mal weniger, mal mehr Wolken und nur wenige Schauer, höchstens 19 bis 22 Grad und starke bis stürmische Böen möglich. Jetzt sind Sie kurz und kompetent informiert mit Lounge Plus. Ich bin Marvin Standke.

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